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11: Mit Alex Sücker. Hitze und Trockenheit bringen viele Landwirte in eine dramatische Lage. Weil Futter fehlt, müssen Viehbetriebe quer durch Österreich ihre Tiere verkaufen oder teils sogar notschlachten lassen. Dass die Bauern ihre Viehbestände reduzieren müssen, das hat auch Auswirkungen auf die Nahrungsmittelproduktion in den kommenden Jahren, warnt die Landwirtschaftskammer. Tech-Milliardär Elon Musk will mit SpaceX $1 Billion Jahresumsatz machen. Das hat er am Abend vorgerechnet. Noch ist Musk davon meilenweit entfernt. Der größte Geldbringer aktuell ist Starlink. Auf Musks Internet aus dem All greifen derzeit immer mehr Fluglinien zurück. Und für Sturm Graz geht's heute Abend ab 20 Uhr gegen Fenerbahce Istanbul in der Champions League weiter. Zumindest auf dem Papier treffen die Grazer auf einen schweren Gegner. Der Marktwert des ganzen Kaders von Fenerbahce liegt bei über 300 Millionen Euro. Ungefähr so viel sind im Vergleich die Spieler aller 12 Bundesliga-Vereine zusammen wert.
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11: Die Hitze hat das Land weiter fest im Griff. Es wird ähnlich heiß wie gestern mit maximal 32 bis 40 Grad, speziell in Niederösterreich und Wien. Dazu scheint zunächst noch überall die Sonne. Ab Mittag ziehen aber immer mehr Wolken auf und die bringen speziell auf den Bergen von Vorarlberg bis in die Obersteiermark Gewitter, die zum Teil auch heftig ausfallen können.
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12: Einen wunderschönen guten Morgen wünschen wir euch. Es ist Mittwoch, der 5. August, kurz nach 6. Ich bin Birgit Kern. Das Aufstehen geht gleich ein bisschen leichter mit den Supersongs hier auf eurem einzigen Wohlfühlradio für ganz Österreich auf DAB+. Hier sind gleich Alcazar und Michael Schulte mit seiner zweiten Single-Auskoppelung aus dem aktuellen Album Beautiful Reason, 5 am. Einen schönen Start in den neuen Tag wünschen wir euch.

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steht es sich quasi von selbst auf mit Alcazar hier am Mittwochmorgen auf eurem Wohlfühlradio. Wir begleiten euch zum Zähneputzen ins Bad, in die Küche, zur Kaffeemaschine und natürlich auf dem Weg in die Arbeit. Habt einen wunderschönen Mittwoch. Ich bin die Birgit und das ist The Script.

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2: Don't f*** The Office. Das ist die eiserne Regel von Superstar Jennifer Lopez in ihrem neuen Film. Office Romance auf Netflix ist extrem durch die Decke gegangen, ein Riesenhit. J.Lo spielt darin eine knallharte Chefin. Wer in ihrer Firma flirtet, fliegt raus, bis der neue Firmenanwalt zur Tür reinspaziert.
3: Das hier ist kein Date, das ist ein Geschäftsessen.
4: Cheers.
5: Was ist denn mit dir los?
3: Gar nichts.
5: Rede mit mir.
3: Geh nach Hause.
5: Ja, geh.
2: Gut, was dann passiert, ist ein bisschen vorhersehbar.
3: Wenn man uns erwischt, zerstört das mein gesamtes Lebenswerk.
4: Okay. Schönen Tag, Jackie. Miss Cruz.
3: Ist schon gut, hier nennen mich alle Jackie.
6: Wiedersehen, Jackie.
7: Wiedersehen, Jackie.
6: Wiedersehen, Jackie. Ich habe sie noch nie Jackie genannt.
2: Das Drehbuch ist extra für Jennifer Lopez geschrieben worden. Es ist trotzdem keine brave Liebeskomödie. Der Film ist derb, laut, freizügig, in den USA erst ab 16 zugelassen. Die Kritiker, die waren gespalten, das Publikum offenbar nicht, denn der Film ist weltweit auf Platz 1 geschossen. Office Romance mit Jennifer Lopez, jetzt auf Netflix.
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3: Die Hitze hat das Land weiter fest im Griff. Es wird ähnlich heiß wie gestern mit maximal 32 bis 40 Grad, speziell in Niederösterreich und Wien. Dazu scheint zunächst noch überall die Sonne. Ab Mittag ziehen aber immer mehr Wolken auf und die bringen speziell auf den Bergen von Vorarlberg bis in die Obersteiermark Gewitter, die zum Teil auch heftig ausfallen können.
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5: Willkommen am Mittwochmorgen hier auf eurem Wohlfühlradio. Ich bin die Birgit. Seid ihr schon am Frühstücken oder steht ihr noch vorm Quantkasten? Heute auf jeden Fall wieder ein luftiges Outfit wählen, wenn es geht. Es wird wieder heiß. Wir begleiten euch in den neuen Sommertag mit lässigen Songs, gleich Hot Chocolate mit You Sexy Thing. Und das ist Toby Romeo gemeinsam mit Leonie.

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2: Jede halbe Stunde eine kleine Mini-Pause in der Arbeit ist wie Urlaub für euren Geist und euren Körper. Die Martina Schobesberger ist hier, das hier ist euer Radiosender zum Wohlfühlen. Und wir haben bei uns Bewegungsexpertin Valerie Lampalzer. Valerie hat Bewegungstipps auf Lager, die sich in jeden Alltag integrieren lassen. Heute die Blitzpause.
3: Den neuesten Erkenntnissen zufolge sind diese Blitzpausen total entscheidend. Alle halbe Stunde eine Pause von 1 bis 2 Minuten zu machen, das ist für den Arbeitgeber meistens sehr verträglich. Vor allem, wenn ich dann die Krankenstandsanzahl anschauen würde im Vergleich dazu. Die Mitarbeitergesundheit ist einfach sehr groß, die Mitarbeiterzufriedenheit wächst total. Einfach wirklich in den Pausen kurz aufstehen, vielleicht ein Glas Wasser holen, den Krug wieder auffüllen oder einen Kaffee holen oder ein kurzes interdisziplinäres Gespräch unter Kollegen.
4: Ratschen.
3: Ja, genau. Ich wollte es jetzt nicht genau so sagen, aber du hast es auf den Punkt gebracht. Und dann wieder weiterarbeiten mit einer Zufriedenheit und mit einer Leistungsfähigkeit.
2: Vielen Dank, Bewegungsexpertin Valerie Lampalzer. Also jede Stunde eine Blitzpause, 1 bis 2 Minuten kurz aufstehen, hält gesund und gut gelaunt.
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2: Diesmal schauen wir auf Fahrzeuge, bei denen selbst Multimillionäre schlucken müssen. Hier sind die drei teuersten Oldtimer der Welt. Auf Platz 3 landet der Ferrari 335 Sport aus dem Jahr 1957. Zarte 365 PS jagen das Sammlerstück auf bis zu 300 Stundenkilometer. Kostenpunkt bei der Auktion sagenhafte 35,7 Millionen Dollar. Noch exklusiver ist Platz 2, ein Ferrari 250 GTO von 1962. Von diesem legendären 300 PS Geschoss wurden überhaupt nur 36 Stück gebaut. Der Wert heute schlappe 48,4 Millionen Dollar. Der absolute König sprengt aber alle Dimensionen. Das Mercedes Uhlenhaut Coupé, ein echtes Phantom auf Rädern. Es existieren weltweit nämlich nur ganze 2 Exemplare. Mit 302 PS schafft der Oldtimer stolze 290 Stundenkilometer. Und der Preis? Unfassbare 135 Millionen Euro. Dagegen wirkt der Traum vom neuen Luxusschlitten plötzlich richtig günstig, oder?
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0: 300 Millionen Euro. Ungefähr so viel sind im Vergleich die Spieler aller 12 Bundesliga-Vereine zusammen wert.
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0: Die Hitze hat das Land weiter fest im Griff. Es wird ähnlich heiß wie gestern mit maximal 32 bis 40 Grad, speziell in Niederösterreich und Wien. Dazu scheint zunächst noch überall die Sonne. Ab Mittag ziehen aber immer mehr Wolken auf und die bringen speziell auf den Bergen von Vorarlberg bis in die Obersteiermark Gewitter, die zum Teil auch heftig ausfallen können.
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3: Es ist kurz nach sieben an diesem Mittwoch. Ich bin Birgit Kern. Ihr hört euer Wohlfühlradio und wir bringen euch mit einem Lächeln in den neuen Tag. Am besten geht das mit klasse Songs. Hier auf eurem einzigen Wohlfühlradio für ganz Österreich.

0: Katy Perry am Mittwochmorgen auf eurem Wohlfühlradio. Heute ist der 5. August. Heute hat Maddox Jolie Pitt Geburtstag. Das älteste der drei Adoptivkinder von Angelina und Brad wird heute 25. Aber auch die deutsche Schlagerkönigin Helene Fischer und der leicht verrückte Bassist der Bloodhound Gang Evil Jared haben heute eine Kerze mehr auf der Torte. Wir gratulieren ganz herzlich. Wenn ihr heute auch was zu feiern habt, dann wünschen wir euch natürlich auch alles Gute. Das Ständchen, das singen euch jetzt Culture Candela und der Song ist wirklich passend für euch. Hammer!
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2: Der Kleiderschrank ist voll, alle Kleiderbügel sind voll behängt und trotzdem habt ihr gefühlt nichts zum Anziehen. Dann seid ihr ein Fall für Ordnungsexpertin Lilly Koslowski. Lilly hat nämlich für uns immer super praktische Tipps zum Ausmisten, heute speziell für unseren Kleiderschrank.
3: Kleiderschrank ist auch ein besonderes Thema, also egal ob für Frauen oder Männer. Wir haben grundsätzlich mal meistens viel mehr, als wir tragen. Also das ist einfach meine Erfahrung aus den letzten 10 Jahren. Wir haben viel Kleidung, die wir aufheben. Diese berühmte Kleidung kennt jeder irgendwann mal. Diese irgendwann mal Jeans, da passe ich sicher irgendwann wieder mal rein. Oder die möchte ich gerne mal aufheben für den besonderen Anlass, was auch immer. Einfach da mal in sich gehen ein bisschen und überlegen, trage ich das wirklich noch? Ist es ein sentimentaler Grund, warum ich das aufhebe? Oder ist es vielleicht ein Teil wie ein Ballkleid, das ich wirklich nur einmal im Jahr brauche? Das hebe ich natürlich auf. Aber wie viele verschiedene T-Shirts in wie vielen verschiedenen Farben oder wie viele Jeans braucht man als Mensch? Also da finde ich, lohnt sich schon mal ein Blick drauf, das ein bisschen zu hinterfragen.
2: Danke, Ordnungsexpertin Lilly Koslowski. Mehr Ausmist- und Aufräumtipps gibt's auf der Website stillesbund.at.
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10: Die Hitze hat das Land weiter fest im Griff. Es wird ähnlich heiß wie gestern mit maximal 32 bis 40 Grad, speziell in Niederösterreich und Wien. Dazu scheint zunächst noch überall die Sonne. Ab Mittag ziehen aber immer mehr Wolken auf und die bringen speziell auf den Bergen von Vorarlberg bis in die Obersteiermark Gewitter, die zum Teil auch heftig ausfallen können.
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12: 7:30, schönen guten Morgen. Willkommen auf eurem Wohlfühlsender. Ich bin Birgit Kern. Boah, und bei den nächsten zwei Songs, da sehe ich euch absolut mitshaken. Ob vor der Kaffeemaschine oder im Auto, da bleiben die Füße bzw. die Finger am Lenkrad garantiert nicht ruhig. Hier ist gleich Kylie Minogue und das sind Rosé und Bruno Mars.
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1: Alles, was du besitzt, besitzt irgendwann dich. Aus dem Film Fight Club.
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2: Im Badezimmer des Man in Black Stars und Rappers Will Smith stehen vermutlich jede Menge Mineralwasserkisten. Denn Will Smith wäscht seine Haare nur mit Mineralwasser. Leitungswasser geht für ihn gar nicht. Das schadet seiner Kopfhaut, sagt Will Smith.
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10: Mit Alex Sücker. Die Hitze und die Trockenheit wirken sich auch auf die Stromproduktion in ganz Europa aus. Bei uns produzieren die Wasserkraftwerke derzeit zwischen 30% und 50% weniger Strom als üblich. Immer mehr Länder in Europa müssen auch den Betrieb ihrer Atomkraftwerke einschränken oder einstellen, da es zu wenig Wasser für die Kühlung gibt. In Italien hat eine Lottogewinnerin der Müllabfuhr zu verdanken, dass sie ihre Millionen tatsächlich bekommen hat. Sie hat ihren Schein nämlich in der Annahmestelle liegen gelassen. Später hat sie ihren Irrtum bemerkt und den Müllwagen ausfindig gemacht. Nach stundenlanger Suche in einer Sortieranlage ist der Schein tatsächlich aufgetaucht. Aus der Benko-Villa in Innsbruck könnte ein Hotel werden. Die Idee hat der zuständige Insolvenzverwalter gestern ins Spiel gebracht. Die Villa N in Innsbruck sei trotz ihrer attraktiven Lage anders schwer zu vermarkten. Allein die Betriebskosten für die 6000 Quadratmeter Anlage werden auf 500.000 Euro im Jahr geschätzt.
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10: Angenehme 19 Grad messen wir aktuell in Innsbruck. In Wien sind es bereits 8.

0: Grad und hier geht heute noch mehr. Speziell in Wien und Niederösterreich dürften es wieder um die 40 Grad werden. Von Vorarlberg bis Salzburg bleibt es bei maximal 35 Grad. Die Sonne hat weiter das Sagen. Ab Mittag bilden sich dann speziell auf den Bergen Gewitter. Für die trockenen Regionen ist aber weiterhin kein Regen in Sicht.
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3: Guten Morgen, Österreich. Ihr seid goldrichtig hier auf eurem einzigen Wohlfühlradio für ganz Österreich. Es wird auch heute ein heißer Sommertag und da ist es eigentlich selbstverständlich, dass wir uns ordentlich eincremen, bevor wir rausgehen. Aber sollten wir uns nicht auch vor der Sonne schützen, wenn sie nicht scheint? Das haben wir einen Profi gefragt, nämlich Hautarzt Dr. Johannes Neuhofer. Und was er sagt, gleich nach Elvis vs. JXL und Nico

0: Guten Morgen am Mittwoch hier auf eurem Wohlfühlradio. Superstars wie Jennifer Lopez oder Topmodel Heidi Klum machen es jeden Tag, bevor sie auch nur einen Fuß vor die Tür setzen. Sie tragen Sonnencreme auf, auch wenn es regnet und auch im Winter. Wir haben Hautarzt Dr. Johannes Neuhofer gefragt, ob das Sinn macht.
1: Es ist keine schlechte Idee. Die meisten großen Firmen haben ja bereits Pflegecremen, die mehr oder minder schon einen Schutzfaktor integriert haben. Sehr sinnvoll.
0: Das Gute, Sonnencreme schützt nicht nur vor Sonnenbrand und Krebs, es hält die Haut auch jung und verzögert Falten- und Pigmentfleckenbildung.
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2: Martina und Birgit hier und das ist eine Lifehack Sommer Edition mit den ultimativen Tricks zum Kofferpacken.
3: Heute mit dem frische Kick. Gerade wenn man in tropische Länder mit hoher Luftfeuchtigkeit reist, können die Klamotten im Koffer schnell einmal muffig riechen.
2: Mirchteln hätten wir daheim gesagt.
3: Genau. Der Trick dagegen: legt schon beim Packen vorbeugend Trocknertücher zwischen die Kleidung. Die verhindern nämlich schlechte Gerüche und sorgen für Frische. Und denkt an Sackerl für die Schmutzwäsche zum Mit nach Hause nehmen.
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4: Angenehme 19 Grad messen wir aktuell in Innsbruck. In Wien sind es bereits 28 Grad. Und hier geht heute noch mehr. Speziell in Wien und Niederösterreich dürften es wieder um die 40 Grad werden. Von Vorarlberg bis Salzburg bleibt es bei maximal 35 Grad. Die Sonne hat weiter das Sagen. Ab Mittag bilden sich dann speziell auf den Bergen Gewitter. Für die trockenen Regionen ist aber weiterhin kein Regen in Sicht.
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5: 8:30 am Mittwoch, es ist der 5. August. Ihr seid gerade unterwegs zum nächsten Termin oder genießt ihr gerade euren Vormittagskaffee und seht euch noch schnell die To-Do-Liste durch, bevor es ins erste Meeting geht? Wir sind überall gerne mit dabei. Wir sind euer Wohlfühlradio. Ich bin Birgit Kern und hier sind Human League und The Colors.

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2: Mehr Sonne ist gleich mehr gute Laune und das ist kein Zufall. Die Martina Schobesberger ist hier auf eurem Radiosender zum Wohlfühlen und bei mir ist Kollege Michi Seemann.
3: Hallo.
2: Du hast uns jeden Tag einen Grund mitgebracht, warum der Sommer gesund ist und heute der, dass der Sommer tatsächlich glücklich macht.
3: Ja, ganz genau. Das ist wissenschaftlich bewiesen. Wir bekommen mehr Sonne auf die Haut, dadurch schüttet unser Körper mehr vom Glückshormon Serotonin aus. Serotonin sorgt für gute Laune, wir fühlen uns wohler, ausgeglichener und wir haben mehr Energie und Motivation.
2: Vielen Dank, lieber Michi.
3: Gerne.
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2: Zu nass, zu viel Zunge oder die Nasen sind ganz einfach im Weg. Beim ersten Kuss, da gibt's ziemlich viel Potenzial für Hoppalas. Und deshalb haben wir euch gefragt, wie geht denn der perfekte Kuss?
3: Ein Nasenbussi, so mit der Nase bis. Ja, ist lieb.
4: Also ganz wichtig, Fragen. Ich glaube, das finde ich immer am sympathischsten, anstatt wenn man sich total lange in die Augen total komisch starrt. Lieber einmal kurz vorher fragen und dann wird der Kuss schon gut. Also ich kann von meinem ersten Kuss mit meinem Mann erzählen. Das war für mich auf jeden Fall mein bester, allerbester Kuss. Wir waren auf einem Basketballplatz und wir haben uns einfach die Sternen angeschaut und dann, ja, ist es passiert halt.
5: Auf der Stirn, wenn es gut passt.
6: Vielleicht noch eine gemeinsame Wanderung am Gipfelkreuz oben beim Sonnenaufgang.
7: Ja, also einfach mal bald aufstehen, dann mal im Meer ein bisschen schwimmen gehen und dann, wenn die Sonne aufgeht, dann ist es der perfekte Kuss.
2: Übrigens, je nach Kussart brauchen wir bis zu 60 Muskeln beim Küssen und pro Minute verbrauchen wir dadurch 7 Kalorien.
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8: Mit Alex Sücker. Die Hitze und die Trockenheit wirken sich auch auf die Stromproduktion in ganz Europa aus. Bei uns produzieren die Wasserkraftwerke derzeit zwischen 30% und 50% weniger Strom als üblich. Immer mehr Länder in Europa müssen auch den Betrieb ihrer Atomkraftwerke einschränken oder einstellen, da es zu wenig Wasser für die Kühlung gibt. In Italien hat eine Lottogewinnerin der Müllabfuhr zu verdanken, dass sie ihre Millionen tatsächlich bekommen hat. Sie hat ihren Schein nämlich in der Annahmestelle liegen gelassen. Später hat sie ihren Irrtum bemerkt und den Müllwagen ausfindig gemacht. Nach stundenlanger Suche in einer Sortieranlage ist der Schein tatsächlich

0: mehr. Speziell in Wien und Niederösterreich dürften es wieder um die 40 Grad werden. Von Vorarlberg bis Salzburg bleibt es bei maximal 35 Grad. Die Sonne hat weiter das Sagen. Ab Mittag bilden sich dann speziell auf den Bergen Gewitter. Für die trockenen Regionen ist aber weiterhin kein Regen in Sicht.
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3: Kurz nach 9 am Mittwoch, dem 5. August. Ich bin Birgit Kern. Schön, dass wir euch hier auf unserem Wohlfühlradio begleiten dürfen durch den Vormittag. Und für einen ordentlichen Motivationsschub sorgt jetzt dieser junge Mann, Justin Timberlake. Can't Stop the Feeling. Schönen Mittwoch wünschen wir euch.

0: ist gerade auf seiner Romantic-Tour in Nordamerika unterwegs. Bruno Mars hier auf eurem Wohlfühlradio. Wir bringen euch mit klasse Songs durch den Vormittag und mit Themen, die euch gut tun und die euch zum Schmunzeln bringen, wie das hier.
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3: Es ist wieder Zeit für unsere Rubrik mit lustigen und schrägen Musik-Fun-Facts.
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3: I write the songs gehört zu den größten Hits von Barry Manilow. 1976 ist der Song in den USA richtig durch die Decke gegangen. 1977 gab es dafür sogar einen Grammy als Song des Jahres. Und jetzt kommt der schöne Haken an der Sache. Barry Manilow hat I write the songs gar nicht geschrieben. Don't hate me, they told me to sing it. Hasst mich nicht, die haben gesagt, ich soll das singen. Und das habe ich getan.
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2: 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Das schauen wir uns gemeinsam an. Die Streaming-Tipps des Tages.
3: Brachialwitze am Golfplatz gibt's in der neuen Comedy-Serie The Hawk. In der Hauptrolle Will Ferrell, den kennt ihr unter anderem aus dem Barbie-Film. Und er spielt einen gealterten Golfprofi, der es nochmal wissen will.
4: Oh, Mama, ich bin zurück! Oh nein, bin ich doch nicht!
3: Schrille Karohosen, ein Käppi, das quasi nie richtig sitzt und Humor ziemlich unterhalb der Gürtellinie. Das liefert The Hawk, die neue Comedy-Golf-Serie auf Netflix.
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4: Angenehme 19 Grad messen wir aktuell in Innsbruck. In Wien sind es bereits 28 Grad. Und hier geht heute noch mehr. Speziell in Wien und Niederösterreich dürften es wieder um die 40 Grad werden. Von Vorarlberg bis Salzburg bleibt es bei maximal 35 Grad. Die Sonne hat weiter das Sagen. Ab Mittag bilden sich dann speziell auf den Bergen Gewitter. Für die trockenen Regionen ist aber weiterhin kein Regen in Sicht.
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5: Es ist Mittwoch, der 5. August. Wir sind euer Wohlfühlradio und bringen euch mit einem Lächeln durch den Vormittag und liefern euch ganz, ganz viel Energie. Das geht natürlich am besten mit klasse Musik von zwei absoluten Powerfrauen. Gleich Beyoncé und das ist Lady Gaga.
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1: Wer ein Ziel hat, nimmt auch schlechte Straßen in Kauf. Kyrilia Spieker, deutsche Ärztin und Benediktinerin.
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2: Wie oft habt ihr heute im Auto schon geflucht? Und wie oft war euer Finger dabei schon kurz vor der Hupe? Na, erwischt? In Südeuropa gehört das Dauerhupen ja praktisch zum guten Ton. Bei uns in Österreich sieht das Gesetz das aber völlig anders. Hier gilt laut Straßenverkehrsordnung ein generelles Hupverbot. Erlaubt ist das Signal nur, wenn es wirklich um die Verkehrssicherheit geht, also um einen Unfall im letzten Moment zu verhindern. Die Hupe ist also kein Ventil für Ärger oder Ungeduld, sondern ein reines Notfallsignal. Also, statt Hupen, dreht das nächste Mal lieber die Musik lauter und atmet tief durch.
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4: Mit Alex Sücker. 41 Grad sind gestern in Wien-Stammersdorf gemessen worden. Das war neuer Österreich-Rekord. Und auch heute gilt für den Osten Österreichs wieder die höchste Hitzewarnstufe. Die Regierung reagiert jetzt offenbar auf diese beispiellose Hitzewelle. Für Schulen und für Mieter soll es einfacher werden, Außenjalousien und Klimaanlagen nachträglich anzubringen. Mit dem neuen Gesetz sollen grundsätzlich Hürden abgebaut werden, damit sich sowohl Mieter als auch Eigentümer besser vor der Hitze schützen können. Der Flughafen Leipzig-Halle in Deutschland musste in der Nacht gesperrt werden. Die Gründe waren ein unbekanntes Flugobjekt und ein verdächtiger Gegenstand auf der Landebahn. Sicherheitshalber wurde ein Sprengstoffroboter eingesetzt. Nähere Details sind noch nicht bekannt. Die betroffene Landebahn bleibt aber bis auf Weiteres gesperrt. Tech-Milliardär Elon Musk will mit SpaceX 1 Billion Dollar Jahresumsatz machen. Das hat er am Abend vorgerechnet. Noch ist Musk davon aber meilenweit entfernt. Der größte Geldbringer aktuell ist Starlink. Auf Musks Internet aus dem All greifen nämlich immer mehr Fluglinien zurück.
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4: Die Hitzewelle geht heute ins große Finale. Speziell in Wien und Niederösterreich werden es heute wieder um die 40 Grad. Von Vorarlberg bis Salzburg bleibt es bei maximal 29 bis 35 Grad. Die Sonne hat weiter das Sagen. Ab Mittag bilden sich dann speziell auf den Bergen Gewitter. Für die trockensten Regionen ist weiterhin kein Regen in Sicht.
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5: Es ist kurz nach 10 an diesem Mittwoch. Herzlich willkommen auf eurem Wohlfühlradio, wo sich alles gut anhört. Nicht nur die Songs, die wir für euch dabei haben, nein, wir haben auch echt lässige Geschichten, wie zum Beispiel die von der Wiener Bestattung. Ja, ihr habt richtig gehört. Die sind echt kreativ und haben einen Online-Shop mit Produkten. Und da ist jetzt eine neue Kollektion herausgekommen mit Handtüchern, Kühlboxen, also für den Sommer. Aber das sind ganz spezielle Produkte. Warum? Verraten wir euch gleich nach den Shapeshifters und Leonie.

0: wieder einige Accessoires für den Sommer auf den Markt gebracht. Mein Kollege Michi Seemann hat sich schlau gemacht.
1: Ich mag ja diese Art von Humor, mit dem die Bestattung Queen jedes Jahr Produkte in den Onlineshop bringt.
0: Ja, ich auch.
1: Und sie enttäuschen auch heuer nicht. In der Sommerkollektion 2026 ist unter anderem eine Kühltasche enthalten mit der Aufschrift Kühlkammer to go. Oder ein Sonnenschutzspray mit Lichtschutzfaktor 50, der die echte Leichenblässe verspricht. Witzig finde ich auch das Kühltuch mit dem Aufdruck, wir machen sie kalt.
0: Ja, herrlich. Alles klar, danke Michi. Also im Freibad ist man mit diesen Sommergimmicks von der Wiener Bestattung bestimmt der Hingucker.
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klasse Song von den Shapeshifters hier auf eurem Wohlfühlradio am Mittwochvormittag. Sie haben es wieder getan. Die Bestattung Wien hat auch heuer wieder

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2: Wenn das Date mit eurer neuen Flamme im Kinderzimmer endet, dann ist das eigentlich gar keine so große Überraschung. Die Martina Schobesberger ist hier auf eurem neuen Radiosender zum Wohlfühlen. Ja, und offenbar jeder zweite junge Single in Österreich wohnt im Hotel Mama, Kollege Michi Seemann.
3: Ja, die Hälfte der Singles unter 30 lebt noch bei den Eltern, hat eine Umfrage der Dating-App Parship ergeben. Selbst bei den etwas älteren Singles, also bei den 30- bis 39-Jährigen, wohnt noch mehr als jeder vierte Single bei den Eltern. Die europäische Statistikbehörde Eurostat hat berechnet, dass junge Menschen in Österreich im Schnitt etwa bis zu ihrem 25. Lebensjahr im Elternhaus leben. Junge Frauen ziehen durchschnittlich 2 Jahre früher daheim aus als die jungen Männer.
2: Danke, Michi. Nach europäischen Ländern gesehen ziehen übrigens die jungen Leute in Finnland am frühesten zu Hause aus. Die jungen Leute in Kroatien dagegen, die wohnen am längsten daheim, bis sie 33 Jahre alt sind.
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6: Die Hitzewelle geht heute ins große Finale. Speziell in Wien und Niederösterreich werden es heute wieder um die 40 Grad. Von Vorarlberg bis Salzburg bleibt es bei maximal 29 bis 35 Grad. Die Sonne hat weiter das Sagen. Ab Mittag bilden sich dann speziell auf den Bergen Gewitter. Für die trockensten Regionen ist weiterhin kein Regen in Sicht.
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7: Ihr seid goldrichtig auf eurem Wohlfühlradio hier am Mittwochvormittag. Wir begleiten euch gerne mit super Wohlfühlsound und Themen, die euch gut tun. Ja, wir schwitzen momentan ordentlich, aber die Sonne hat natürlich auch sehr viele gute Seiten. Zum Beispiel ist sie ganz wichtig für die Vitamin-D-Bildung. Warum? Das verraten wir euch gleich nach Murrayhead und Taylor Swift.

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2: Kurzer Ärmel, das Gesicht in die Sonne, der Sommer, der macht's möglich. Die Martina Schobelsberger ist hier auf eurem Wohlfühlsender und bei mir ist mein Kollege Michi Seemann. Und du hast uns für jeden Tag einen Grund herausgesucht, warum denn diese Jahreszeit so gesund ist.
3: Genau, wir bekommen mehr vom Sonnenvitamin D. Zu keiner anderen Jahreszeit können wir so viel Sonne tanken wie jetzt. Und das ist sehr wichtig, denn nur unter Sonneneinstrahlung auf der Haut kann unser Körper Vitamin D bilden. Und Vitamin D ist essentiell für starke Knochen, unser Immunsystem und unsere Psyche.
2: Danke Michi, aber gern trotzdem mit Sonnenschutz eincremen natürlich, denn im Sommer bekommt unsere Haut trotzdem genug Sonnenstrahlen ab, um unsere Vitamin-D-Speicher zu füllen.
3: Genau, und keiner will auch schon mehr Pizza.
2: Genau.
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2: Während andere Promis in teuren Fitnessclubs schwitzen, geht Schauspiellegende Erwin Steinhauer mit Schaufel und Scheibtruhe in seinen Garten. Ihr kennt Erwin Steinhauer als bedächtigen Gendarmen Polt oder auch aus dem Kultfilm Single Bells. Sein Zuhause in einer Wiener Weingegend ist für ihn Trainingslager und Erholungsraum zugleich.
3: Ja, ich lebe in einem Wiener Vorort, wo es sehr viel Wein gibt, schaue hinaus auf meinen Garten und freue mich, weil ich dann endlich wieder im Garten tätig sein kann. Weil Gartenarbeit ist wahnsinnig gesund. Das erspart man nämlich wirklich den Physiotherapeuten oder das Fitnesscenter.
2: Fun Fact, obwohl Erwin Steinhauer eben als Gendarm Polt oder auch als Joe in Single Bells das personifizierte Gesicht der österreichischen Weinseligkeit ist, lebt er privat seit vielen Jahren abstinent. Wenn Erwin Steinhauer für Filmrollen einen Schluck nehmen muss, dann spuckt er ihn wieder aus.
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9: Mit Alex Sücker. 41 Grad sind gestern in Wien-Stammersdorf gemessen worden. Das war neuer Österreich-Rekord. Und auch heute gilt für den Osten Österreichs wieder die höchste Hitzewarnstufe. Die Regierung reagiert jetzt offenbar auf diese beispiellose Hitzewelle. Für Schulen und für Mieter soll es einfacher werden, Außenjalousien und Klimaanlagen nachträglich anzubringen. Mit dem neuen Gesetz sollen grundsätzlich Hürden abgebaut werden, damit sich sowohl Mieter als auch Eigentümer besser vor der Hitze schützen können. Der Flughafen Leipzig-Halle in Deutschland musste in der Nacht gesperrt werden. Die Gründe waren ein unbekanntes Flugobjekt und ein verdächtiger Gegenstand auf der Landebahn. Sicherheitshalber wurde ein Sprengstoffroboter eingesetzt. Nähere Details sind noch nicht bekannt. Die betroffene Landebahn bleibt aber bis auf Weiteres gesperrt. Tech-Milliardär Elon Musk will mit SpaceX 1 Billion Dollar Jahresumsatz machen. Das hat er am Abend vorgerechnet. Noch ist Musk davon aber meilenweit entfernt. Der größte Geldbringer aktuell ist Starlink. Auf Musks Internet aus dem All greifen nämlich immer mehr Fluglinien zurück.
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9: Die Hitzewelle geht heute ins große Finale. Speziell in Wien und Niederösterreich werden es heute wieder um die 40 Grad. Von Vorarlberg bis Salzburg bleibt es bei maximal 29 bis 35 Grad. Die Sonne hat weiter das Sagen. Ab Mittag bilden sich dann speziell auf den Bergen Gewitter. Für die trockensten Regionen ist weiterhin kein Regen in Sicht.
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11: Kurz nach 11 an diesem Mittwoch. Willkommen auf eurem Wohlfühlradio. Ja, was gehört bei dem heißen Sommerwetter unbedingt dazu? Ein Eis, ganz genau. Vielleicht darf es mal ein bisschen was anderes sein als Vanille, Erdbeer oder Schoko. Wie wär's mit Popcorn?

0: Nico Santos, ganz entspannt hier auf eurem Wohlfühlradio am Mittwochvormittag. Superstars wie Jennifer Lopez oder Topmodel Heidi Klum machen es jeden Tag, bevor sie auch nur einen Fuß vor die Tür setzen. Sie tragen Sonnenschutz auf, auch wenn es regnet und auch im Winter. Wir haben den Experten, Hautarzt Dr. Johannes Neuhofer, gefragt, ob das überhaupt Sinn macht.
1: Es ist keine schlechte Idee. Die meisten großen Firmen haben ja bereits Pflegecremen, die mehr oder minder schon einen Schutzfaktor integriert haben. Mhm. Sehr sinnvoll.
0: Das Gute, Sonnencreme schützt nicht nur vor Sonnenbrand und Krebs, es hält die Haut auch jung und verzögert Falten- und Pigmentfleckenbildung.
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2: Birgit und Martina hier. Und das ist eine Lifehacks Sommer Edition zum Kofferpacken. Weil es ist ja jedes Mal eine Challenge. Martina, heute mit drei genialen Tricks.
3: Nummer 1, zuerst eine Streckenlegung machen. Das heißt, alles, was mit soll, auf einem Tisch oder am Bett auflegen und dann nochmal checken, braucht man wirklich drei Blusen oder reichen zwei auch? Wie viel würdet ihr in der gleichen Zeit daheim im Alltag anziehen? Und da fliegt dann eh vieles wieder raus. Und ich persönlich bin ein riesiger Fan von Checklisten, so ein bisschen Checklisten-Nerd. Das ist Tipp Nummer 2. Wenn euch da spontan zwischen Bad und Küche was einfällt, das ihr unbedingt in den Urlaub mitnehmen wollt, gleich aufschreiben, dann könnt ihr das abpacken und dann habt ihr es nicht mehr im Kopf.
2: Tipp Nummer 3, Probiergrößen von Kosmetikartikeln aufbewahren.
3: Ich mache das ja das ganze Jahr über, also so kleine Tiegel und Dosen behalten und dann Shampoo oder Duschgel umfüllen. Man braucht ja in den Ferien eh nie eine ganze Packung. Und witziger Hack, ihr könnt Cremes portionieren, indem ihr einen kleinen Klecks in Kontaktlinsenbehältern gibt.
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8: Die Hitzewelle geht heute ins große Finale. Speziell in Wien und Niederösterreich werden es heute wieder um die 40 Grad. Von Vorarlberg bis Salzburg bleibt es bei maximal 29 bis 35 Grad. Die Sonne hat weiter das Sagen. Ab Mittag bilden sich dann speziell auf den Bergen Gewitter. Für die trockensten Regionen ist weiterhin kein Regen in Sicht.
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10: 11:30 in Österreich. Wir sind euer Wohlfühlradio. Und wir haben klasse Songs und Themen, die euch gut tun oder die euch zum Schmunzeln bringen. Wie das hier.
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10: Es ist wieder Zeit für unsere Rubrik mit lustigen und schrägen Musik-Fun Facts. Write the Songs gehört zu den größten Hits von Barry Manilow. 1976 ist der Song in den USA richtig durch die Decke gegangen. 1977 gab es dafür sogar einen Grammy als Song des Jahres. Und jetzt kommt der schöne Haken an der Sache. Barry Manilow hat I Write the Songs gar nicht geschrieben. Don't hate me, they told me to sing it. Hasst mich nicht, die haben gesagt, ich soll das singen. Und das habe ich getan.
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1: Wo Freundlichkeit herrscht, gibt es Güte. Und wo es Güte gibt, da ist auch Magie. Aus dem Märchen Cinderella.
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2: Längere Urlaubsfahrten mit Kindern im Auto sollten gut vorbereitet sein. Denn vor allem Langeweile und Hunger sind schlechte Wegbegleiter. Deshalb solltet ihr auf die Bedürfnisse der kleineren und größeren Kinder eingehen. Die richtige Mischung aus Aktivitäten im Auto und bei Pausen, Snacks und Entspannungsphasen ist ein gutes Erfolgsrezept, rät der ÖMTC. Dazu gehört auch, den Abfahrtszeitpunkt so zu wählen, dass dieser auf die Schlafenszeiten der Kinder abgestimmt ist. So können größere Etappen in Ruhe bewältigt werden. Wasser, verdünnter Saft oder Tee und Snacks sollten ebenso griffbereit verstaut sein wie Musik, Lesestoff und Mahlsachen. Ganz wichtig, auf ausreichend Bewegung zwischendurch nicht vergessen. Und jedes Kind braucht im Fahrzeug einen passenden Sitz und muss während der Fahrt ordnungsgemäß gesichert sein.
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13: Mit Alexandra Fekonja. Auch Österreichs Getreidebauern spüren die Hitze und ihre Folgen. Die Getreideernte ist heuer deutlich eingebrochen, ist um rund 14% unter dem 5-Jahres-Durchschnitt. In einzelnen Landesteilen in Österreich war es noch nie so trocken wie heuer, heißt es heute von der AMA. Die gute Nachricht aber, es gibt noch immer genug Getreide für Brot, Mehl und Backwaren und die Qualität sei sogar besonders hoch. Wieder hat sich eine KI selbstständig gemacht und ist zum Hacker geworden. Bei einem Test haben britische Sicherheitsforscher ein Modell des US-Entwicklers Anthropic dabei erwischt, wie es eine Schwachstelle in öffentlich zugängliche Software einschleusen wollte und dafür sogar Fake-Identitäten angelegt und Phishing-Mails verschickt hat. Und Affennachwuchs gibt's im Wiener Haus des Meeres bei den Springtamarinen. Der jüngste von ihnen ist erst wenige Tage alt und schon im Tropenhaus zu entdecken. Die Affenart zählt mit einer Körperlänge von nur rund 20 cm zu den kleinsten der Welt. Ihren Namen verdanken die Tiere ihrem Sprungvermögen. Mit ihren kräftigen Hinterbeinen schaffen sie nämlich bis zu 4 Meter weite Sprünge.
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13: Auf den Thermometern geht's ab jetzt zackig bergauf. In Wien und Niederösterreich werden am Nachmittag wieder 40, stellenweise sogar 41 Grad erwartet. Etwas angenehmer ist es im Westen mit 29 bis maximal 35 Grad. Und auf den Bergen, da zieht es ab jetzt langsam zu. Die Wolken werden mehr und es bilden sich punktuell immer wieder Gewitter. Diese Unwetter werden morgen mehr und damit geht's auch mit den Temperaturen wieder etwas runter auf maximal 31 Grad.
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15: Mahlzeit Österreich. Zum Tomatensalat mit Erdbeeren und Feta oder zur Eierschwammerlsauce mit Semmelknödel haben wir den perfekten Sound. Gleich Atomic Kitten und das ist Taylor Swift. Ich bin Birgit Kern. Eine schöne Mittagspause wünschen wir euch.

0: Ich stehe auf diesen Song Atomic Kitten mit Hole Again am Mittwochmittag hier auf eurem Wohlfühlradio. Sie haben es wieder getan. Die Bestattung Wien hat auch heuer wieder einige Accessoires für den Sommer auf den Markt gebracht. Mein Kollege Michi Seemann hat sich schlau gemacht.
1: Ich mag ja diese Art von Humor, mit dem

0: die Bestattung Queen jedes Jahr Produkte in den Onlineshop bringt.
1: Ja.
0: Und sie enttäuschen auch heuer nicht. In der Sommerkollektion 2026 ist unter anderem eine Kühltasche enthalten mit der Aufschrift Kühlkammer to go. Oder ein Sonnenschutzspray mit Lichtschutzfaktor 50, der die echte Leichenblässe verspricht. Witzig finde ich auch das Kühltuch mit dem Aufdruck Wir machen sie kalt.
1: Herrlich, alles klar, danke Michi. Also im Freibad seid ihr mit diesen Sommergimmicks bestimmt der Hingucker.
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2: Wenn ihr Shows wie Too Hot to Handle, The Bachelor oder das totale Drama von Perfect Match liebt, dann hat Netflix jetzt das nächste ganz große Highlight für euch am Start. Let's Marry Harry heißt die neue Show.
3: I'm going to marry Harry.
4: Harry, I'm gonna marry you.
2: Worum geht's? Der berüchtigte Reality-Casanova Harry Chaussey will plötzlich heiraten. Aber weil sein eigener Frauengeschmack, sagen wir mal, ein Totalschaden ist, bewertet nicht er allein die Kandidatinnen, sondern eine ganze Jury. Und mit dabei ist, jetzt wird's richtig wild, Harrys eigene Ex-Freundin. Also die Ex entscheidet mit, wer die künftige Ehefrau wird. Wenn ihr also auf maximales Entertainment und großes Drama steht, schaut Let's Marry Harry auf Netflix. Schaut Let's Marry Harry auf Netflix.
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4: Auf den Thermometern geht's ab jetzt zackig bergauf. In Wien und Niederösterreich werden am Nachmittag wieder 40, stellenweise sogar 41 Grad erwartet. Etwas angenehmer ist es im Westen mit 29 bis maximal 35 Grad. Und auf den Bergen, da zieht es ab jetzt langsam zu, die Wolken werden mehr und es bilden sich punktuell immer wieder Gewitter. Diese Unwetter werden morgen mehr und damit geht's auch mit den Temperaturen wieder etwas runter auf maximal 31 Grad.
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6: Eine schöne Mittagspause wünschen wir euch. Von uns gibt's zum Essen lässige Songs und auch lässige Stories. Zum Beispiel, wo die Redewendung auf den Hund gekommen herkommt. Habt ihr eine Idee? Kleiner Tipp, es hat was mit einer Geldtruhe zu tun. Was genau, verraten wir euch noch in dieser halben Stunde.
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2: Geht's euch auch so, dass der Sommer automatisch mehr Farbe auf eure Teller bringt? Die Martina Schobesberger ist hier auf eurem Wohlfühlsender. Und das hier ist noch so ein Grund, warum der Sommer gesund ist. Gesunde Ernährung geht da irgendwie automatisch, Kollege Michi Siemann.
3: Ihr braucht nur in die Gemüseregale zu schauen oder in den Garten, wenn ihr einen habt. Alles reift in bunten Farben. Sommer ist Erntezeit und bereichert unseren Speiseplan mit einer riesen Auswahl an Obst und Gemüse. Tomaten, Gurken, Beeren, Radieschen, Salate, Kräuter. Im Sommer ist es einfacher, sich gesund zu ernähren.
2: Und eine reife, noch von der Sonne warme Tomate, so frisch gepflückt, das ist wirklich was Gutes. Und Cocktailtomaten sind selbst für Kinder oft einmal eine Nascherei.
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2: Wir haben für euch Infos, die ihr richtig gut zum Smalltalken brauchen könnt. Wir klären für euch, wo beliebte Redewendungen eigentlich ihren Ursprung haben. Wenn es euch richtig elend geht, ja, und ihr nicht mehr weiter wisst, alles verloren habt, dann seid ihr sprichwörtlich auf den Hund gekommen. Kollegin Birgit Kern, woher kommt das?
3: Die häufigste Erklärung ist, früher haben Menschen auf den Boden ihrer Geldtruhe einen Wachhund geschnitzt oder gezeichnet. Symbolisch. Der sollte einerseits Diebe abschrecken und andererseits den Besitzer mahnen, sparsam zu sein. Denn wenn ihr zu viel Geld ausgegeben oder verloren habt, dann kommt auf den Boden eurer Geldtruhe der Hund zum Vorschein und ihr seid auf den Hund gekommen.
2: Daher kommt die Redewendung. Danke, Birgit.
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3: Mit Alexander Fekonja. Es war gestern in Österreich nicht nur der heißeste Tag, auch die vergangene Nacht hat einen Temperaturrekord geknackt. In Hornstein im Burgenland ist die Temperatur nicht unter 28,5 Grad gesunken. Die Hitze spürt auch das Rote Kreuz, das an Hitzetagen 15% mehr Einsätze verzeichnet. Auch die Feuerwehren sind wegen mehr Waldbränden im Einsatz. Mehr als 80% davon werden von Menschen verursacht, heißt es vom Bundesfeuerwehrverband. Inmitten seiner schwersten Krise als FIFA-Boss hat Gianni Infantino jetzt kurzfristig ein Notfallmeeting einberufen. Neben seinen gescheiterten Plänen, WM-Rechte an Investoren zu verkaufen, belasten den Schweizer jetzt auch schwere Erpressungsvorwürfe aus Jordanien rund um vorenthaltene Preisgelder. Der Druck auf den seit 10 Jahren amtierenden FIFA-Chef wird also immer größer. Und Ärztinnen und Ärzte, die Gefühle zeigen, sind nicht unprofessionell. Im Gegenteil, eine Schweizer Studie belegt, Emotionen und persönliche Worte schaffen Vertrauen bei Patientinnen und Patienten. Über 1500 Personen finden es in der Studie gut, wenn es in der Arztpraxis ein bisschen menschelt.
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3: Pro Stunde 1 Grad mehr. In Wien und Niederösterreich steuern wir wieder auf die 40 Grad zu. Der Westen bleibt davon verschont. Hier geht's auf maximal 29 bis 35 Grad rauf. Auf den Bergen steigt die Gewittergefahr und diese Gewitter kündigen schon einen kleinen Wetterumschwung an. Ab morgen wird's mit maximal 31 Grad nicht mehr ganz so heiß. Dazu wird es schwül und unbeständig.
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5: Das Planschbecken im Garten oder auch wenn es nur ein Gartenschlauch ist, ist diese Woche der Place to be bei dieser Hitze. Quietschende Kinder, klatschnasse Handtücher, große Freude und gute Musik auf eurem Wohlfühlsender. Schön, dass ihr da seid.

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2: Es ist wieder Zeit für unsere Rubrik mit lustigen und schrägen Musik-Fun Facts.
3: I write the songs that make the whole world sing.
2: I write the songs gehört zu den größten Hits von Barry Manilow. 1976 ist der Song in den USA richtig durch die Decke gegangen. 1977 gab es dafür sogar einen Grammy als Song des Jahres. Und jetzt kommt der schöne Haken an der Sache. Barry Manilow hat I Write the Songs gar nicht geschrieben. Don't hate me, they told me to sing it. Hasst mich nicht, die haben gesagt, ich soll das singen. Und das habe ich getan.
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2: Voriges Jahr war praktisch alles in warmen Brauntönen gehalten. Mokka-Mousse war da die Farbe des Jahres und heuer, 2026, heißt sie Cloud Dancer, also Wolkentänzer. Das Pantone Farbinstitut, ein Unternehmen in den USA, wählt ja für jedes Jahr traditionell die Farbe des Jahres aus und das ist eben heuer ein warmes, cremig weiches Weiß. Stars tragen die Farbe schon längst auf dem roten Teppich. Man findet die Farbe aber auch bei Möbeln bis hin zum Nageldesign. Die einen lieben die Farbe, weil sie elegant und vielseitig ist. Andere sagen, es ist eine Nicht-Farbe. Cloud Dancer, ein weiches, cremiges Weiß, die Farbe des Jahres 2026.
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5: Pro Stunde 1 Grad mehr. In Wien und Niederösterreich steuern wir wieder auf die 40 Grad zu. Der Westen bleibt davon verschont. Hier geht's auf maximal 29 bis 35 Grad rauf. Auf den Bergen steigt die Gewittergefahr und diese Gewitter kündigen schon einen kleinen Wetterumschwung an. Ab morgen wird's mit maximal 31 Grad nicht mehr ganz so heiß. Dazu wird es schwül und unbeständig.
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8: Halb zwei am Mittwochnachmittag, der Postler schwitzt sich gerade mit einem Stapel Pakete des Stiegenhaus hoch. Also wirklich Respekt an alle, die heute draußen unterwegs sind, die draußen arbeiten. Wir schicken euch kühle Musik hinterher. Hier ist Ed Sheeran auf eurem Radiosender zum Wohlfühlen. Ja.

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1: Wir können den Wind nicht ändern, aber die Segel anders setzen. Aristoteles, griechischer Universalgelehrter.
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1: Büchercheck. Nichts verblasst für immer heißt der neue Kriminalroman der Salzburger Autorin Katharina Aigner. Katharina, worum geht's?
2: Marianne, eine junge Frau vom Land, hat einen großen Traum: Medizin studieren. Aber sie wird mit 18 Jahren ungewollt schwanger und trifft eine folgenschwere Entscheidung. Marianne verlässt ihr Heimatdorf ohne ihr Kind, bricht alle Brücken ab, nennt sich ab jetzt Mara. Aber das Leben hat andere Pläne mit ihr. Mara wird erneut Mutter, ihr Traum zerplatzt endgültig. Ihre Tochter verunfallt im Erwachsenenalter und hinterlässt ein Kind. Mara zieht jetzt ihre Enkeltochter groß und gründet eine Hilfsorganisation für traumatisierte Kinder. Niemand weiß, dass sie selbst ihr Neugeborenes vor vielen Jahren einfach im Stich gelassen hat. Maras gesamtes Leben basiert auf einem Lügenkonstrukt und dann, mit knapp 60 Jahren, muss sie sich ihrer Vergangenheit stellen, denn jemand weiß, dass Mara eigentlich Marianne ist.
1: Ich bin Krimiautorin Dagmar Hager und mein Tipp im Check für euch heute: Katharina Aigners spannender Kriminalroman Nichts verblasst für immer aus dem Heimann Verlag.
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8: Mit Alexander Fekonja. Es war gestern in Österreich nicht nur der heißeste Tag, auch die vergangene Nacht hat einen Temperaturrekord geknackt. In Hornstein im Burgenland ist die Temperatur nicht unter 28,5 Grad gesunken. Die Hitze spürt auch das Rote Kreuz, das an Hitzetagen 15% mehr Einsätze verzeichnet. Auch die Feuerwehren sind wegen mehr Waldbränden im Einsatz. Mehr als 80% davon werden von Menschen verursacht, heißt es vom Bundesfeuerwehrverband. Inmitten seiner schwersten Krise als FIFA-Boss hat Gianni Infantino jetzt kurzfristig ein Notfallmeeting einberufen. Neben seinen gescheiterten Plänen, WM-Rechte an Investoren zu verkaufen, belasten den Schweizer jetzt auch schwere Erpressungsvorwürfe aus Jordanien rund um vorenthaltene Preisgelder. Der Druck auf den seit 10 Jahren amtierenden FIFA-Chef wird also immer größer. Und Ärztinnen und Ärzte, die Gefühle zeigen, sind nicht unprofessionell. Im Gegenteil, eine Schweizer Studie belegt, Emotionen und persönliche Worte schaffen Vertrauen bei Patientinnen und Patienten. Über 1500 Personen finden es in der Studie gut, wenn es in der Arztpraxis ein bisschen menschelt.
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8: Pro Stunde 1 Grad mehr. In Wien und Niederösterreich steuern wir wieder auf die 40 Grad zu. Der Westen bleibt davon verschont. Hier geht's auf maximal 29 bis 35 Grad rauf. Auf den Bergen steigt die Gewittergefahr und diese Gewitter kündigen schon einen kleinen Wetterumschwung an. Ab morgen wird's mit maximal 31 Grad nicht mehr ganz so heiß. Dazu wird es schwül und unbeständig.
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9: Superstars wie Jennifer Lopez und Heidi Klum machen das angeblich jeden Tag, egal ob es regnet oder schneit, im Sommer und im Winter. Nämlich Sonnencreme auftragen. Wir fragen deshalb gleich einen Hautarzt, ob an diesem Promi-Ritual wirklich was dran ist, ob es was bringt. Nach Sophie Alice Baxter und Miles Smith, das ist euer Radiosender zum Wohlfühlen, am Mittwochnachmittag.

0: die Tür setzen. Nämlich, sie tragen Sonnencreme auf. Egal, ob es regnet und auch im Winter. Die Martina Schobesberger ist hier auf eurem Wohlfühlsender. Und wir haben deshalb Hautarzt Dr. Johannes Neuhofer gefragt, ob denn das Sinn macht, wirklich täglich Sonnencreme aufzutragen.
1: Es ist keine schlechte Idee. Die meisten großen Firmen haben ja bereits Pflegecremen, die mehr oder minder schon einen Schutzfaktor integriert haben. Sehr sinnvoll.
0: Dankeschön. Das Gute ist auch, Sonnencreme schützt nicht nur vor Sonnenbrand und Krebs, es hält die Haut auch jung und verzögert die Bildung von Falten und Pigmentflecken.
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2: Wir zeigen euch die ultimativen Tricks zum Kofferpacken. Das ist die Life Hacks Sommer Edition. Martina und Birgit hier. Und wir haben einen Trick auf TikTok entdeckt, wie ihr möglichst viel als Handgepäck in den Flieger mitnehmen könnt. Da brichst du nieder.
3: Und zwar, das ist der Anglerwestentrick. Also eine Anglerweste, das ist so eine ärmellose Funktionsjacke mit jeder Menge Taschen und Fächern vorne und hinten und seitlich und überall. Und diese Funktionsjacke wird gerade richtig auf TikTok gefeiert, weil in diese Jacke bringt man unglaublich viel unter, wirklich alles, was nicht mehr in den Handgepäckstrolley passt und kommt dann trotzdem mit in den Flieger.
2: Dein Sitznachbar wird sich freuen, wenn er keinen Platz mehr hat neben dir. Also da ist selbst die abgebrühte TikTok-Community verblüfft, wie viel da reinpasst. Echt schräg, aber witzig.
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8: Pro Stunde 1 Grad mehr. In Wien und Niederösterreich steuern wir wieder auf die 40 Grad zu. Der Westen bleibt davon verschont. Hier geht's auf maximal 29 bis 35 Grad rauf. Auf den Bergen steigt die Gewittergefahr und diese Gewitter kündigen schon einen kleinen Wetterumschwung an. Ab morgen wird's mit maximal 31 Grad nicht mehr ganz so heiß. Dazu wird es schwül und unbeständig.
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9: Nur kurz im Supermarkt beim Kühlregal stehen bleiben und das kalte Lüftchen bei den Joghurts genießen. Wir liefern die Musik für den Rest des Einkaufs. Hier sind David Guetta und Bibi Rexha auf eurem Radiosender zum Wohlfühlen. Es ist 2:30.
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2: Sommer, Sonne, sogar der Stress macht irgendwie Ferien gerade. Der Sommer, der ist eine richtig gesunde Jahreszeit. Natürlich, weil viele Urlaub haben und da entspannen können. Und Kollege Michi Seemann, da reicht auch schon ein kurzer Ausflug für diesen Effekt.
3: Genau, finnische Wissenschaftler haben nämlich herausgefunden, dass ein längerer Urlaub nicht unbedingt mehr Erholung bringt als eine kurze Reise. Die maximale Erholung hatten die Urlauber in diesem Experiment am 8. Tag ihres Urlaubs. Mhm. Die ideale Urlaubsdauer sind zwischen 8 und 11 Tagen.
2: Spannend. Danke, Michi.
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2: Falls ihr jemals bei Schauspielerin Cameron Diaz eingeladen seid, die Blonde aus Verrückt nach Mary, dann vergesst die High Heels, vergesst die schicken Kleider, packt lieber saubere Socken und einen Ganzkörper-Overall ein. Cameron Diaz hat nämlich in der Drew Barrymore Show ihr wohl größtes Geheimnis ausgepackt. Ihr ultimativer Ick, also ihr größter Grausen, sind nämlich Straßenschuhe.
3: My biggest ick. Shoes from the street in New York City.
2: Wer in Cammys Apartment will, der muss sich fast schon umziehen, sagt Cameron Diaz. Dafür herrscht bei ihr quasi OP-Saal-Niveau. Ihr Boden ist so sauber, sie kann drauf herumrollen.
3: I roll around on my floors. It's okay.
2: Also Memo an mich, falls jemals zur Dinnerparty bei Cameron Diaz eingeladen, immer frische Socken ohne Löcher anziehen.
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9: Mit Alexandra Fekonja. Offene Geschäfte an Sonn- und Feiertagen, dafür machen sich die Neos einmal mehr stark. Inhabergeführte Geschäfte sollen am Sonntag aufsperren dürfen, solange keine Angestellten arbeiten müssen. Denn durch die aktuellen Öffnungszeiten entgehen Wirtschaft und dem Staat Milliarden an Umsätzen, so die Pinken. Von der SPÖ gibt's aber gleich eine Absage, der freie Sonntag bleibe für die Erholung der Familien unantastbar. Erst ab 32,5 Grad arbeitsfrei und dann auch nur, wenn der Chef mitspielt. Das freiwillige Hitzefrei am Bau ist der Arbeiterkammer und der Gewerkschaft weiterhin ein Dorn im Auge. Sie wollen einen gesetzlichen Rechtsanspruch. Der Schutz der Arbeiter dürfe nicht vom bloßen guten Willen der Betriebe abhängen. Wie nötig das ist, würden jüngste Kontrollen zeigen. Bei über 70% der Baustellen hat der Hitzeschutz gefehlt. In Rom haben Archäologen bei Bauarbeiten eine antike Gebäudeanlage aus der Kaiserzeit entdeckt. In den freigelegten Räumen haben die Forscher wertvolle Mosaike und Wandmalereien gefunden. Vermutet wird, dass es sich um eine edle Adelsresidenz oder Teile einer antiken Feuerwehrkaserne handelt. Die Funde sollen nun erforscht und für Besucherinnen und Besucher zugänglich gemacht werden.
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9: In Wien und Niederösterreich ist die Sonne derzeit wieder gnadenlos. Die Temperaturen steigen erneut auf bis zu 40 Grad. Der Westen bleibt etwas verschont. Hier geht es noch auf maximal 29 bis 35 Grad rauf. Auf den Bergen steigt die Gewittergefahr und diese Gewitter kündigen schon einen kleinen Wetterumschwung an. Ab morgen wird es nämlich mit maximal 31 Grad nicht mehr ganz so heiß. Dazu wird es schwül und unbeständig.
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10: Ob unterm Baum oder unterm Sonnenschirm, Hauptsache Schatten ist heute angesagt in Österreich. Und die perfekte Musik zum Schattenchillen, die kommt jetzt von Enrique Iglesias auf eurem Wohlfühlsender. Schönen Nachmittag. Solo in

0: So ein Energieschub von Ray am Mittwochnachmittag. Willkommen auf eurem Radiosender zum Wohlfühlen. Vorsicht, jetzt kommt extrem schwarzer Humor um die Ecke, denn die Bestattung Wien hat es wieder getan. Sie hat ihre Sommerkollektion präsentiert. Extrem morbide Accessoires für den Sommer, Kollege Michi Seemann.
1: Ich mag ja diese Art von Humor, mit dem die Bestattung Wien jedes Jahr Produkte in den Onlineshop bringt.
0: Genau.
1: Und sie enttäuschen auch heuer nicht. In der Sommerkollektion 2026 ist unter anderem eine Kühltasche enthalten mit der Aufschrift Kühlkammer to go. Oder ein Sonnenschutzspray mit Lichtschutzfaktor 50, der die echte Leichenblässe verspricht. Witzig finde ich auch das Kühltuch mit dem Aufdruck Wir machen sie kalt. Herrlich.
0: Danke Michi, also Leichenblässe mit Lichtschutzfaktor 50. Im Freibad seid ihr mit dieser Sonnencreme garantiert der Hingucker.
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2: Diese neue Promi-Reality-Show hat mich persönlich sofort an Tribute von Panem erinnert. 8 Reality-Stars in einem Wald in Bulgarien und jeder jagt jeden. The Hunt, welcher Promi ist leichte Beute? Beim heimischen Streaming-Anbieter Join. Vor allem der Start ist pures Hungerspiele-Feeling. Die Stars stehen da so in Anzügen mit verbundenen Augen auf einer Lichtung im Kreis, ahnen nicht, wer neben ihnen steht, und beim Startsignal rennen sie alle los.
3: Das ist ein riesiger Wald.
4: Wo bist du?
5: Ich heule!
2: Mit dabei sind bekannte Gesichter wie Valentina Principessa von The Biggest Loser oder Aaron Königs von Prince Charming und Promi Big Brother. Wer leichte Beute ist, wer skrupelloser Jäger und welche überraschenden Allianzen da geschmiedet werden im Wald, das seht ihr bei The Hunt jetzt kostenlos auf Join.
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5: In Wien und Niederösterreich ist die Sonne derzeit wieder gnadenlos. Die Temperaturen steigen erneut auf bis zu 40 Grad. Der Westen bleibt etwas verschont. Hier geht es noch auf maximal 29 bis 35 Grad rauf. Auf den Bergen steigt die Gewittergefahr und diese Gewitter kündigen schon einen kleinen Wetterumschwung an. Ab morgen wird es nämlich mit maximal 31 Grad nicht mehr ganz so heiß. Dazu wird es schwül und unbeständig.
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7: Die Kollegin ist zurück aus dem Urlaub, viel, viel brauner als vergangene Woche und zeigt die ersten Fotos vom Strand herum. Das ist fürs ganze Team eine kleine Verschnaufpause an diesem heißen Mittwoch, weckt vielleicht Erinnerungen an den eigenen Urlaub oder auch die Vorfreude auf den, der da noch kommt. Wie schön, dass ihr uns ein Stückchen mitnimmt. Ich bin die Martina Schobesberger und das hier ist euer Radiosender zum Wohlfühlen.
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2: Wir denken selten an das, was wir haben, aber immer an das, was uns fehlt. Arthur Schopenhauer, deutscher Philosoph und Hochschullehrer.
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1: So oder so, so läuft's bei euch zu Hause.
2: Zwinkersmiley, Daumen hoch oder ein Herzerl. Das richtige Emoji-Symbol als Nachricht sagt oft mehr als 1000 Worte. Welches ist denn euer Lieblings-Emoji?
3: Na, bei mir ist zum Beispiel dieses Daumen hoch, finde ich recht praktisch. Es soll eine Kommunikationsform sein und die möglichst direkt. Und deswegen so Daumen hoch, Zwinker.
4: Der Runde mit dem Herzerl. Mit dem Bussi.
5: Mein frequently used ist es das Kopfnicken. Ich glaube, der ist relativ neich. Das ist mein am meist verwendeter. Wobei ich das Herz mit den Händen auch sehr schön finde. Das ist irgendwie auch sehr toll.
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7: Mit Alexander Fekonja. Offene Geschäfte an Sonn- und Feiertagen, dafür machen sich die Neos einmal mehr stark. Inhabergeführte Geschäfte sollen am Sonntag aufsperren dürfen, solange keine Angestellten arbeiten müssen. Denn durch die aktuellen Öffnungszeiten entgehen Wirtschaft und dem Staat Milliarden an Umsätzen, so die Pinken. Von der SPÖ gibt's aber gleich eine Absage, der freie Sonntag bleibe für die Erholung der Familien unantastbar. Erst ab 32,5 Grad arbeitsfrei und dann auch nur, wenn der Chef mitspielt. Das freiwillige Hitzefrei am Bau ist der Arbeiterkammer und der Gewerkschaft weiterhin ein Dorn im Auge. Sie wollen einen gesetzlichen Rechtsanspruch. Der Schutz der Arbeiter dürfe nicht vom bloßen guten Willen der Betriebe abhängen. Wie nötig das ist, würden jüngste Kontrollen zeigen. Bei über 70% der Baustellen hat der Hitzeschutz gefehlt. In Rom haben Archäologen bei Bauarbeiten eine antike Gebäudeanlage aus der Kaiserzeit entdeckt. In den freigelegten Räumen haben die Forscher wertvolle Mosaike und Wandmalereien gefunden. Vermutet wird, dass es sich um eine edle Adelsresidenz oder Teile einer antiken Feuerwehrkaserne handelt. Die Funde sollen nun erforscht und für Besucherinnen und Besucher zugänglich gemacht werden.
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7: In Wien und Niederösterreich ist die Sonne derzeit wieder gnadenlos. Die Temperaturen steigen erneut auf bis zu 40 Grad. Der Westen bleibt etwas verschont. Hier geht's noch auf maximal 29 bis 35 Grad rauf. Auf den Bergen steigt die Gewittergefahr und diese Gewitter kündigen schon einen kleinen Wetterumschwung an. Ab morgen wird's nämlich mit maximal 31 Grad nicht mehr ganz so heiß. Dazu wird es schwül und unbeständig.
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8: Der Nachmittags-Espresso, der schmeckt heute am besten entweder im klimatisierten Kaffeehaus oder in einem richtig schönen Schattenplatzl im Gastgarten, wo vielleicht noch ein bisschen ein Lüfterl geht. Da lässt es sich schon aushalten. Willkommen bei eurem Wohlfühlsender am Mittwochnachmittag. Es ist kurz nach vier. Ich bin die Martina Schobesberger und das hier ist Loi.

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2: Es ist wieder Zeit für unsere Rubrik mit lustigen und schrägen Musik-Fun-Facts. Write the Songs gehört zu den größten Hits von Barry Manilow. 1976 ist der Song in den USA richtig durch die Decke gegangen. 1977 gab es dafür sogar einen Grammy als Song des Jahres. Und jetzt kommt der schöne Haken an der Sache. Barry Manilow hat I Write the Songs gar nicht geschrieben. Don't hate me, they told me to sing it. Hasst mich nicht, die haben gesagt, ich soll das singen. Und das habe ich getan.
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2: Kennt ihr diesen Moment, wenn spontan Besuch kommt und ihr einfach schnell alles in irgendein Zimmer oder in irgendein Kastel werft und die Tür zumacht? Ja, fertig. Ordnungscoach Andrea Auer kennt genau diese Tricks und sie weiß auch, wie ihr es besser machen könnt. Denn Aufräumen ist kein Charaktertest, sondern ist ganz einfach eine Technik und die kann jede und jeder von euch lernen, auch wenn ihr totale Einsteiger in der Ordnungswelt seid.
3: Also ganz wichtig ist der Grundsatz überhaupt, man fängt mit Kategorien an, nicht mit Räumen. Das ist einmal das Wichtigste und man nimmt sich vielleicht für den Anfang kleine Kategorien vor, dann hat man schon Erfolge und sieht, das geht ja, es funktioniert und kann sich nachher immer weitere Kategorien vornehmen.
2: Das heißt konkret?
3: Konkret, man beginnt vielleicht einmal nur mit den Schuhen oder man macht nur seine Schmuckkassette. Und das macht man immer so, dass man sich alles herräumt, sich das genau durchschaut, dann überlegt, was will ich behalten, was kommt weg. Und dann suche ich den optimalen Platz und dann ist die Kategorie abgeschlossen. Und das kann ich mehr oder weniger im ganzen Haus dann durchziehen.
2: Danke, Ordnungscoach Andrea Auer.
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10: In Wien und Niederösterreich ist die Sonne derzeit wieder gnadenlos. Die Temperaturen steigen erneut auf bis zu 40 Grad. Der Westen bleibt etwas verschont. Hier geht es noch auf maximal 29 bis 35 Grad rauf. Auf den Bergen steigt die Gewittergefahr und diese Gewitter kündigen schon einen kleinen Wetterumschwung an. Ab morgen wird es nämlich mit maximal 31 Grad nicht mehr ganz so heiß. Dazu wird es schwül und unbeständig.
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11: Bevor es ans Einsteigen ins Auto geht, erst einmal ordentlich durchlüften, denn das Lenkrad, das glüht regelrecht in der Hitze an diesen Tagen. Aber dann Klimaanlage einschalten, Autoradio auf und dann geht's mit Alvaro Soler Richtung Mittwoch Feierabend.

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2: Ihr sitzt am warmen Sandstrand, die Sonnenstrahlen kitzeln eure Haut und manchmal schwappt eine kleine Welle sanft über eure nackten Zehen. Genau so fühlt sich für viele der ideale Sommertag an und genau der ist auch gesund, Kollege Michi Siemann.
3: Ja, ganz genau. Die frische Meeresbrise ist gesund und gut für die Atemwege. Das Salzwasser wiederum wirkt entzündungshemmend auf unsere Haut und der Auftrieb im salzigen Wasser entlastet unsere Gelenke. Doch bereits nur der Klang des Meeresrauschens wirkt bei vielen Menschen schon nach wenigen Minuten tief entspannend. Der Klang des Meeres kann sogar Tinnituspatienten helfen. Das Rauschen lenkt uns von unangenehmen Geräuschen ab, wir sind entspannter und schlafen besser.
2: Danke Michi. Deshalb jetzt für euch 5 Sekunden Meeresrauschen.
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2: Die dunklere Jahreszeit wird in Tirol, genauer gesagt im Hofgarten in Innsbruck, mit leuchtenden Farben erhellt. Unter dem Motto Peace, Love, Family bietet euch der magische Lichterpark eine Welt, die eure Sinne verzaubert und das Herz berührt. Inmitten von abstrakten Elementen und interaktiven Lichtinstallationen gibt es unzählige Gelegenheiten zum Verweilen, Staunen und Mitmachen. Von Donnerstag bis Sonntag könnt ihr jeweils von 17 Uhr bis 20.30 Uhr durch den Park am Rande der Innsbrucker Altstadt spazieren.
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9: Mit Alexander Fekonja. Schon wieder gibt's einen Allzeit-Hitzerekord in Österreich. Nach 41 Grad gestern in Wien-Stammersdorf hat Bad Deutsch-Altenburg heute mit 41,2 Grad noch eines draufgelegt. Wegen der Rekordhitze will die Regierung nun auch Hürden für den Einbau von Klimaanlagen und Sonnenschutz in Wohnungen und Schulen abbauen. Ein Beschluss ist heute im Ministerrat gefallen. Opposition und Umweltorganisationen kritisieren die Pläne aber als zu spät und zu kurz gegriffen. Einen überraschenden Fund hat es am Truppenübungsplatz Großmittel in Niederösterreich gegeben. Bei einer Bombensuche sind drei historische Skelette und alte Waffen aufgetaucht. Laut Fachleuten stammen die menschlichen Überreste und Schwerter aus dem ersten Jahrtausend nach Christus. Die Funde werden jetzt vom Bundesdenkmalamt restauriert und untersucht. Und Affennachwuchs gibt's im Wiener Haus des Meeres. Bei den Springtamarinen, der jüngste von ihnen ist erst wenige Tage alt und schon im Tropenhaus zu entdecken. Die Affenart zählt mit einer Körperlänge von nur rund 20 cm zu den kleinsten der Welt. Ihren Namen verdanken die Tiere ihrem Sprungvermögen. Mit ihren kräftigen Hinterbeinen schaffen sie nämlich bis zu 4 Meter weite Sprünge.
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9: Sonnig und heiß geht der Tag zu Ende. Ein paar Regenschauer sind noch auf den Bergen mit dabei, die in der Nacht aber weniger werden. Auch die Nacht wird sehr warm. Weniger als 18 Grad werden es fast nirgendwo. Ausnahmen sind das Wald- und Mühlviertel und die Alpen. Da geht's runter auf 13 Grad. Morgen Donnerstag wird es dann zunehmend unbeständig und nicht mehr ganz so heiß mit maximal 31 Grad. Nur ganz im Osten können es nochmal 38 Grad werden.
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10: Bevor Superstars wie Jennifer Lopez oder Topmodel Heidi Klum auch nur einen Fuß vor die Tür setzen, greifen sie angeblich zur Sonnencreme. 365 Tage im Jahr, nicht nur an so super Sonnentagen wie heute. Wir wollten wissen, ist es tatsächlich sinnvoll oder vielleicht ein bisschen übertrieben? Die Antwort gibt's gleich von einem Hautarzt nach Felix Jehn und jetzt aus Sommerfeeling von Michel Thilo. Willkommen bei eurem Wohlfühlsender.
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0: Es ist angeblich das Jugendlichkeitsgeheimnis von Superstars wie Jennifer Lopez oder Topmodel Heidi Klum. Sie tragen jeden Tag Sonnencreme auf. Auch wenn es regnet, auch im Winter, auch wenn es schneit und wenn sie nur drinnen sind. Wir haben Hautarzt Dr. Johannes Neuhofer gefragt, ob denn das Sinn macht, wirklich jeden Tag Sonnencreme aufzutragen.
1: Es ist keine schlechte Idee. Die meisten großen Firmen haben ja bereits Pflegecremen, die mehr oder minder schon einen Schutzfaktor integriert haben. Sehr sinnvoll.
0: Danke, Dr. Johannes Neuhofer. Das Gute ist, Sonnencreme schützt nicht nur vor Sonnenbrand und Krebs, sondern es hält die Haut auch jung und verzögert die Bildung von Falten und Pigmentflecken.
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2: Birgit und Martina hier mit der Lifehacks Sommer Edition mit den genialsten Tricks zum Kofferpacken.
3: Und diesen Tipp, Birgit, hat mir eine Kollegin gegeben, nicht du, war eine andere. Die packt seit kurzem nur mehr mit Packing Cubes, also mit Packtaschen, hat sie mir erzählt. Das sind so kleine, verschließbare Kleidersäcke eigentlich. Sie gibt dann in einen zum Beispiel nur T-Shirts, in den anderen nur Unterwäsche oder man gibt in die Säcke komplette Outfits, also wie man halt dann mag. Und die Packtaschen schlichtet sie dann übereinander in den Koffer.
2: Und hat komplette Ordnung wie im Kleiderschrank.
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7: Sonnig und heiß geht der Tag zu Ende. Ein paar Regenschauer sind noch auf den Bergen mit dabei, die in der Nacht aber weniger werden. Auch die Nacht wird sehr warm, weniger als 18 Grad werden es fast nirgendwo. Ausnahmen sind das Wald- und Mühlviertel und die Alpen, da geht's runter auf 13 Grad. Morgen Donnerstag wird es dann zunehmend unbeständig und nicht mehr ganz so heiß mit maximal 31 Grad. Nur ganz im Osten können es nochmal 38 Grad werden.
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8: Auf dem Weg nach Hause sucht heute jeder instinktiv die Straßenseite mit mehr Schatten oder vielleicht auch die mit Alleebäumen, die so ein bisschen an grünen Schatten spenden. Eine kleine Abkühlung auf dem letzten Stück bis zum Feierabend. Fast habt ihr es geschafft und wir begleiten euch mit sehr entspannter Musik. Hier ist Miles Smith auf eurem Radiosender zum Wohlfühlen. Stargazing. Da.

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1: Die Vergangenheit kann wehtun. Aber so wie ich das sehe, kann man entweder davor davonlaufen oder daraus lernen. Der weise Affe im Film König der Löwen.
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2: Hollywood-Schauspielerin Charlize Theron kann nicht schlafen, wenn hinter verschlossenen Schranktüren Chaos herrscht. Das hat Theron mal in einem Interview zugegeben. Der Mad Max-Star hat es privat lieber sehr, sehr ordentlich. Wenn Leute Dinge einfach in den Schrank schmeißen und die Türen zumachen, so aus den Augen, aus dem Sinn, das geht für sie gar nicht, das raubt ihr den Schlaf, denn sie muss immer daran denken, dass da hinter der Tür Sachen liegen, die nicht hingehören.
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8: Mit Alexander Fekonja. Schon wieder gibt's einen Allzeit-Hitzerekord in Österreich. Nach 41 Grad gestern in Wien-Stammersdorf hat Bad Deutsch-Altenburg heute mit 41,2 Grad noch eines draufgelegt. Wegen der Rekordhitze will die Regierung nun auch Hürden für den Einbau von Klimaanlagen und Sonnenschutz in Wohnungen und Schulen abbauen. Ein Beschluss ist heute im Ministerrat gefallen. Opposition und Umweltorganisationen kritisieren die Pläne aber als zu spät und zu kurz gegriffen. Einen überraschenden Fund hat es am Truppenübungsplatz Großmittel in Niederösterreich gegeben. Bei einer Bombensuche sind 3 historische Skelette und alte Waffen aufgetaucht. Laut Fachleuten stammen die menschlichen Überreste und Schwerter aus dem 1. Jahrtausend nach Christus. Die Funde werden jetzt vom Bundesdenkmalamt restauriert und untersucht. Und Affennachwuchs gibt's im Wiener Haus des Meeres bei den Springtamarinen. Der jüngste von ihnen ist erst wenige Tage alt und schon im Tropenhaus zu entdecken. Die Affenart zählt mit einer Körperlänge von nur rund 20 cm zu den kleinsten der Welt. Ihren Namen verdanken die Tiere ihrem Sprungvermögen. Mit ihren kräftigen Hinterbeinen schaffen sie nämlich bis zu 4 Meter weite Sprünge.
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8: Sonnig und heiß geht der Tag zu Ende. Ein paar Regenschauer sind noch auf den Bergen mit dabei, die in der Nacht aber weniger werden. Auch die Nacht wird sehr warm. Weniger als 18 Grad werden es fast nirgendwo. Ausnahmen sind das Wald- und Mühlviertel und die Alpen. Da geht's runter auf 13 Grad. Morgen Donnerstag wird es dann zunehmend unbeständig und nicht mehr ganz so heiß mit maximal 31 Grad. Nur ganz im Osten können es nochmal 38 Grad werden.
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9: Am Badestrand gibt's heute Nudelsalat aus einem großen Topf, aus dem alle gemeinsam essen, jeder mit seiner eigenen Gabel. Genau das Richtige nach so einem heißen Tag. Lasst es euch gut gehen. Ich bin die Martina Schubisberger und das sind Jennifer Lopez und David Guetta auf eurem Radiosender zum Wohlfühlen. Schönen Feierabend.

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1: Entspannung pur aus dem Radio. Owl City war das mit Fireflies auf eurem Radiosender zum Wohlfühlen. Und jetzt kommt extrem schwarzer Humor. Denn die Bestattung Wien hat es wieder getan. Sie hat ihre Sommerkollektion präsentiert, nämlich extrem morbide Accessoires für den Sommer, Kollege Michi Seemann.
2: Ich mag ja diese Art von Humor, mit dem die Bestattung Wien jedes Jahr Produkte in den Onlineshop bringt. Und sie enttäuschen auch heuer nicht. In der Sommerkollektion 2026 ist unter anderem eine Kühltasche enthalten mit der Aufschrift Kühlkammer to go. Oder ein Sonnenschutzspray mit Lichtschutzfaktor 50, der die echte Leichenblässe verspricht. Witzig finde ich auch das Kühltuch mit dem Aufdruck Wir machen sie kalt.
1: Vielen Dank, Kollege Michi Seemann. Leichenblässe mit Lichtschutzfaktor 50. Im Freibad seid ihr mit dieser Sonnencreme garantiert der Hingucker.
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2: Katzen lieben es, auf Bäume zu klettern und über Gartenmauern zu spazieren. Sie haben von oben einfach alles im Blick. Wenn ihr eine Wohnungskatze habt, könnt ihr ganz einfach selber einen sogenannten Catwalk bauen. Achtet beim Bau auf Stabilität der Elemente, baut verschiedene Ebenen, Plattformen und Elemente ein, das sorgt für Abwechslung. Auf keinen Fall sollte eine Katzenhängematte fehlen. Samtpfoten lieben es, darin zu chillen und von der erhöhten Position alles beobachten zu können. Wenn ihr basteltechnisch nicht zur Profiabteilung gehört, könnt ihr den Katzenparcours auch als Set kaufen. Viel Spaß beim Aufbauen.
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8: Sonnig und heiß geht der Tag zu Ende. Ein paar Regenschauer sind noch auf den Bergen mit dabei, die in der Nacht aber weniger werden. Auch die Nacht wird sehr warm. Weniger als 18 Grad werden es fast nirgendwo. Ausnahmen sind das Wald- und Mühlviertel und die Alpen. Da geht's runter auf 13 Grad. Morgen Donnerstag wird es dann zunehmend unbeständig und nicht mehr ganz so heiß mit maximal 31 Grad. Nur ganz im Osten können es nochmal 38 Grad werden.
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9: 6:30 am Mittwochabend und am Fluss, da dreht schon der eine oder andere Mutige seine Feierabendrunde mit dem Radl, weil so ein bisschen Wasser in Sichtweite, das macht die Hitze zumindest ein bisschen erträglicher. Wir begleiten euch sehr gerne in den Feierabend. Jetzt mit allen Körperteilen, die kühl bleiben müssen. My Head and My Heart, Ava Max, das ist euer Wohlfühlsender. Baby.

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2: Frühstücken am Balkon, Radfahren, Wandern oder mit Freunden am Badesee chillen. So ein Sommer ist einfach herrlich und da sind viele viel mehr unterwegs draußen. Und das ist auch gesund, Kollege Michi Simann.
3: Ja genau, im Sommer sind wir nämlich mehr draußen in der Natur und das ist nachweislich gesund für unsere Psyche und wirkt gegen Stress. Das hat eine Studie der Med-Uni Wien ergeben. Bereits wenn ihr nur 20 Minuten in einem Wald seid, sind Entspannungseffekte wissenschaftlich messbar.
2: Danke, Kollege Michi Simann.
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2: Mit dieser neuen Rubrik bei uns, da sorgt ihr garantiert in der Mittagspause in der Arbeit oder auch daheim am Familientisch für ordentlich Gelächter. Wir klären nämlich für euch auf, woher eigentlich beliebte Redewendungen kommen. Kollege Michi Seemann, wenn wir sagen wollen, in anderen Firmen oder Vereinen oder Familien, da geht es auch nicht anders zu als bei uns, dann sagen wir, die kochen auch nur mit Wasser. Aber Michi, woher kommt denn das?
3: Diese Redensart sollte ursprünglich darauf hinweisen, dass es bei den Reichen auch nicht anders zugeht als bei den Armen. Arme Leute konnten es sich nicht leisten, ihr Essen mit besonderen Zutaten wie Fleischbrühe oder Wein zu kochen, wie die Reicheren. Sie mussten Wasser nehmen. Wenn man also sagen wollte, die da oben, die im Schloss, sind im Grunde auch nicht anders als wir, sagen sie, die kochen auch nur mit Wasser.
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8: Mit Alexander Fekonja. Schon wieder gibt's einen Allzeit-Hitzerekord in Österreich. Nach 41 Grad gestern in Wien-Stammersdorf hat Bad Deutsch-Altenburg heute mit 41,2 Grad noch eines draufgelegt. Wegen der Rekordhitze will die Regierung nun auch Hürden für den Einbau von Klimaanlagen und Sonnenschutz in Wohnungen und Schulen abbauen. Ein Beschluss ist heute im Ministerrat gefallen. Opposition und Umweltorganisationen kritisieren die Pläne aber als zu spät und zu kurz gegriffen. Einen überraschenden Fund hat es am Truppenübungsplatz Großmittel in Niederösterreich gegeben. Bei einer Bombensuche sind drei historische Skelette und alte Waffen aufgetaucht. Laut Fachleuten stammen die menschlichen Überreste und Schwerter aus dem ersten Jahrtausend nach Christus. Die Funde werden jetzt vom Bundesdenkmalamt restauriert und untersucht. Und Affennachwuchs gibt's im Wiener Haus des Meeres. Bei den Springtamarinen, der jüngste von ihnen ist erst wenige Tage alt und schon im Tropenhaus zu entdecken. Die Affenart zählt mit einer Körperlänge von nur rund 20 cm zu den kleinsten der Welt. Ihren Namen verdanken die Tiere ihrem Sprungvermögen. Mit ihren kräftigen Hinterbeinen schaffen sie nämlich bis zu 4 Meter weite Sprünge.
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8: Sonnig und heiß geht der Tag zu Ende. Ein paar Regenschauer sind noch auf den Bergen mit dabei, die in der Nacht aber weniger werden. Auch die Nacht wird sehr warm. Weniger als 18 Grad werden es fast nirgendwo. Ausnahmen sind das Wald- und Mühlviertel und die Alpen. Da geht's runter auf 13 Grad. Morgen Donnerstag wird es dann zunehmend unbeständig und nicht mehr ganz so heiß mit maximal 31 Grad. Nur ganz im Osten können es nochmal 38 Grad werden.
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